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Meine Gedanken, mein Herz, mein Leben, meine Welt reicht vom ersten bis zum 16. Stock. Meine Stadt, mein Bezirk, mein Viertel, meine Gegend, meine Straße, mein Zuhause, mein Block.